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2: Im Studio Imme Kasten. Der WM-Albtraum ist perfekt. Deutschland ist bereits im 16. Finale gegen Paraguay ausgeschieden und muss nach Hause fahren. Die Entscheidung fiel erst im Elfmeterschießen. Am Ende stand es da 3:4. Kai Havertz wurde zum tragischen Helden. Der Stürmer köpfte Deutschland erst in die Verlängerung und verschoss dann einen Elfer. Havertz sagt im ZDF.
3: Meine zweite werden zweimal reingeschissen. Letzten Turniere war nix. Einzige, was ich sagen kann, ist Entschuldigung. Wir sind natürlich auch alle enttäuscht. Wir haben uns viel vorgenommen dieses Jahr. Ja, und jetzt wieder zu enttäuschen, ist natürlich kein schönes Gefühl.
2: Neben Paraguay hat auch Brasilien das Achtelfinalticket gelöst. Japan ist raus. Die tödlichen Schüsse in Stade haben wohl einen Sorgerechtsstreit als Hintergrund. Davon gehen die Ermittler aus. 6 Menschen wurden getötet. Alle sind Erwachsene, die mit der Jugendeinrichtung, in der die Tat stattfand, in Verbindung stehen. Der mutmaßliche Täter, ein 45-Jähriger aus dem Raum Hannover, soll einen Termin mit einigen von ihnen gehabt haben. Er wurde festgenommen. Niedersachsens Innenministerin Behrens sagt:
4: Ich bin mir sicher, dass diese schreckliche Tat Stade lange beschäftigen wird und sie wird auch Spuren hinterlassen, nicht nur bei denen, die betroffen sind oder einen geliebten Menschen verloren haben.
2: Der letzte Tag mit Tankrabatt läuft. Ab Mitternacht ist die umstrittene Entlastung an den Tankstellen dann Geschichte. Über einen Ersatz an Entlastung nach dem Ende des Tankrabatts wurde lange diskutiert, beschlossen wurde aber nichts. Einzig die 12-Uhr-Regel für Preiserhöhungen an den Tankstellen gilt noch. Frankreich will der Welle an Wegwerfmode den Kampf ansagen. Das Parlament hat ein Werbeverbot für Fast Fashion beschlossen. Außerdem soll es Strafzahlungen geben, wenn Marken ihre Klamotten so billig anbieten, dass sich eine Reparatur nicht lohnt. Bedenken gibt es noch, ob das Ganze mit EU-Recht vereinbar ist.
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5: Mit KI-Support. Wolken und ein paar Auflockerungen sind heute Morgen schon dabei. Und gerade Richtung Westen und Süden kann es später auch mal richtig krachen mit kräftigen Gewittern, Starkregen und Hagel. Sonst bleibt's oft trocken. Am Nachmittag werden es dann ziemlich warme 21 bis 28 Grad. Morgen eher mehr Wolken und immer mal wieder Regen oder ein kurzes Gewitter. Maximal bis 30 Grad.

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0: Die Vögel, the birds and all I really want to do war der Opener meiner Sendung
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0: Ihr wisst ja, das Grauen hat einen Namen, ja, sitzt im schönen Märkisch-Oderland an zwei Mikrofonen und amüsiert sich wie Bolle auf dem Milchwagen für euch Duftemucke zu machen und hört auf den Namen Gernot. Montags bis Freitags, 6 bis 9 Uhr live und unlive von 3 Uhr in der Nacht bis 6 Uhr ran die Wiederholung vom Vortag. Zur vollen Stunde wird er in meiner Sendung immer informiert mit Nachrichten, Sport und Wetterbericht in kompakter Variante. In der 20. Sendeminute gibt es einen kleinen Beitrag. Um halb dann Wetteraussichten mit KI-Support. Fürchterlich. Einfach fürchterlich. Na gut, okay. Soll wohl so der Nabel der Zeit sein? Weiß ich nicht. Naja, vielleicht soll ich auch mal abtreten. Und der Jugend jetzt alle so überlassen, die können dann mit KI rumeiern. Ah, nee, die will ja nicht mehr. Die wollen ja den KI-Moderator hinmachen. Ah, Gott. 10:30 gibt's den kleinen Blick auf die Geburtstagskinder des Tages. Und ansonsten musikalischerseits, seid ihr gewohnt, den Fairness-Filter bei mir in der Sendung. Immer einen deutschsprachig gesungenen, gefolgt von einem nicht deutschsprachig gesungenen Titel. Das im Wechsel dazwischen in der Morgensendung gehört sich so die aktuelle Uhrzeit. 6 Uhr und gleich 8 Minuten. Ein paar Sekündchen fehlen noch, dann haben wir es 8 Minuten nach 6 und nach den Birds in Englisch gibt's was Deutsches. Die Zuckerpop aus der Bauchtanzgruppe, genau, der unvergessene Bill Ramsey ist zu hören. Ich freue mich, dass ihr da seid und klatsch in die Hände und sage Beifall an euch liebe Hörer. Danke fürs Einschalten.

0: Genau, Souvenirs wäre auch noch zu erwähnen, einer seiner größten erfolgreichen Hits, ne? Die Yellow Submarine von den Beatles, ne? Die hat er auch auf dem Carports. Bill Ramsey und die Zuckerpuppe aus der Das Bauchtanztruppe. Ich zähle auch, Gernot, du? Naja, das geht nicht darum, wer den größten Bauch hat, darf mittanzen. Ach so, ich dachte, na gut, ansonsten würde ich sagen, kann ich das auch? Nee, nicht? Lassen wir's. 6:11 haben wir's. 7:04. Bad Boys Blues und angesagt mit Lady in Black.
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0: was schön. Bad Boys Blue. Schöne Disco-Musik am frühen Morgen vertreibt Kummer und Sorgen, pflege ich immer zu sagen. Ja, ich bin tatsächlich ein Fan der Disco-Musik, ja, der tanzbaren Rhythmen. Aber ihr wisst ja, Musik ist halt eine Geschmackssache. Der eine mag Heavy Metal, Iron Maurer und der andere findet tolle Popballaden schön. Und der nächste eben halt Disco-Musik, so wie der liebe Gernot hier. Wir haben 6 Uhr und 15 Minuten, ganz genau 6:45. Und nach Disco-Musik gibt's jetzt Musik aus der neuen deutschen Wellezeit mit Stefan Remmler, seines Zeichens Frontmann der Formation Trio. Da, da, da, ich lieb dich nicht, du liebst mich nicht. Aha, aha, aha.
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0: Der größte Erfolgssong vom Stefan Remmler von Trio. Da, da, da. 6:20 Uhr. Ganz genau 10 Minuten vor 7:30. Und na klar, jetzt gibt's den versprochenen Beitrag und anschließend Bananarama mit Cruel Summer. Na, besser kann's doch nicht, ne? Übrigens hier bei mir jetzt derzeit im Märkisch-Oderland aktuell die Temperatur 18 Grad. Das gefällt mir sehr gut. Das ist nicht mehr Tauwetter für Dicke.
1: Diese Frage haben sich bestimmt schon sehr viele Pkw-Besitzer gestellt. Wer einen Pkw besitzt und ihn im Freien parken muss, der meidet in der Regel die Bäume. Denn sie lassen allerhand fallen, was dem Auto schaden könnte. Laub, Früchte, Äste und manchmal auch Harz. Trotzdem musste ein Wohnungseigentümer nach Auskunft des Infodienstes Recht und Steuern der LBS mit seinem Stellplatz in der Nähe einer Kastanie leben. Dazu gibt's auch ein Gerichtsurteil, Landgericht Nürnberg-Fürth. Das Aktenzeichen ist die 12S6188/LBS.
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0: Die hübschen Mädels von Bananarama mit Cruel Summer hier in der Sendung der Morgen mit Gernot um 6 Uhr und 25 Minuten. 5 Minuten trennen uns noch vor der 6:30 Marke. Anton aus Tirol, Klammer auf, DJ Ötzi, da, so hat er angefangen. Mit der Nummer hören wir uns jetzt an. Irgendwas wollte ich erzählen und lügen, aber nee, heute wird nicht gelogen. Heute wird mal artig hier sein. Was für ein Teil? Da fängt er schon mal an.
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2: Dann hören wir die Wetteraussichten und ein paar Verbrauchertipps können sich anschließen. Bei dem einen oder anderen und bei dem nicht, der hört sofort Dick Brave, I'm Still Standing. Das Ding ist doch hier Mops, das ist doch von Elton John, wa? Entschuldigung, Sir Elton John. Würde ich mal so sagen. Ja, ist er. Ich lese ja immer so hier, wisst ihr ja, nebenbei, hier, was so tagespolitisch alles so passiert oder generell tagesaktuell, nicht nur unbedingt politisch, aber hier wieder mal diese. Man kommt ja nicht drum rum, ne? Es bringt ja nichts. Du kannst ja aufschlagen, wo du willst. Überall siehst du diese Debatten über Freibäder, ne? Also ich bin überhaupt kein Freund von sowas. Ich gehe da auch nicht hin. Ich bin noch ein alter, echter Ossi. Und Ossis sehen vernünftig an einen Strand, wo keiner ist. Wo man seine Ruhe hat. Schön Waldsee oder eben ein Fluss. Alle Spree hier Berlin, Brandenburg. Da fließt ja die Spree durch und auch die Havel. Da gehen wir baden. Freibad, was ist denn das? Freibad ist was für Weicheier. Keine Ahnung. Aber ja. Die da gehen, ne, und dann und so, ihr wisst ja, überall liest man, was denn da alles so passiert. Ja, und zur besseren Verständigung sollen jetzt die Bademeister und die Schwimmretter da, ihr wisst schon, die werden jetzt angehalten oder man überlegt, dass die auch arabische Sprachen lernen sollen. Was? Was für ein Teil? Wie bitte? Hallo? Wer ist hier Gast? Wer ist wo zu welchem Land gekommen? Wer muss die Sprache lernen, wo man hinkommt? Irgendwas läuft hier schief in Deutschland. Wieso müssen die Deutschen ausländische Sprachen lernen, nur damit die Zugereisten verständlich werden? Damit man damit den Zugereisten in irgendeiner Form Verständigung aufmachen kann. Hallo? Die haben hier fälligst unsere deutsche Sprache zu lernen. Ansonsten, tschüss, schönen Wochenende. Dann können sie eben halt nicht dran teilnehmen. Gibt's auch erste Bäder tatsächlich, die sagen, wer die Badeordnung, ne, und die Gesetze dort und die Anweisung des Bademeisters nicht Folge leisten kann, weil er sie nicht versteht, ja, der kann das Bad nicht betreten. Hier. Genauso ist es und nicht anders. Herzlichen Glückwunsch. Ich hoffe, das geht auch in die letzten Köpfe rein. Ne? Wenn man irgendwo zu Besuch kommt, ja, dann benimmt man sich so, wie der Gastgeber es möchte, ne, und macht nicht wilde Sau. So sieht's aus. Ende aus, vorbei.
3: Mit KI-Support. Wolken und ein paar Auflockerungen sind heute Morgen schon dabei. Und gerade Richtung Westen und Süden kann es später auch mal richtig krachen mit kräftigen Gewittern, Starkregen und Hagel. Sonst bleibt's oft trocken. Am Nachmittag werden es dann ziemlich warme 21 bis 28 Grad. Morgen eher mehr Wolken und immer mal wieder Regen oder ein kurzes Gewitter, maximal bis 30 Grad.

Sir John, I'm still standing im Original und hier in einer, ja, Rock'n'Roll, vielleicht Rockabilly-Fassung von Dick Brave and the Backbeats. Nee, die hier ohne Backbeats, hier nur mit Dick Brave. Okay. Uhrzeit, 6 Uhr und 35 Minuten, 5 Minuten nach 6:30. Warte, ich habe noch einen Nachtrag. Das wäre ja ungefähr so, als wenn jetzt irgendjemand kommen würde und würde sagen, Gernot, du musst ab sofort die Sendung der Morgen mit Gernot auch in Arabisch moderieren. Ja. Ja, nee, ist klar. Sterben muss ich. Und auf Klo muss ich gehen. Sonst wird die Hose beschmutzt. Das ist ja wohl klar. Ich werde hier Ausländer sammeln. Schon klar. Ja, ja, nee. Sonst noch Wünsche? Nichts ist. Bernd Klüber, gib mir Zeit. Hören wir uns jetzt an.

0: im Original von Smokey. Ihr wisst schon, It's Your Life. Und hier die Version mit Bernd Klüver in Deutsch. Gib mir Zeit. 6 Uhr und 39 Minuten. 9 Minuten nach 6:30 haben wir es. Jetzt wird eine Tür geöffnet. Und zwar genau die, die grün ist. The Green Door. Beziehungsweise The Green Door heißt der Song. Und der Interpret Mr. Shakin' Stevens.
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Na, gucken wir mal, wer heute Geburtstag hat. Am 30. Juni, der letzte Junitag im Jahr 2026. Heute hat Geburtstag Ralf Schumacher. Ne? 51 Jahre wird er alt. Mike Tyson, der US-amerikanische Boxer, wird heute 60 Jahre alt. Guck an, wen haben wir noch hier zu sehen? Ah, guck an, hier, Stefan Zauner, ne? Der ehemalige Frontsänger der Münchner Freiheit, wird heute 74 Jahre alt. Guck einer an, ne? Des Weiteren Andy Scott, ja, von The Sweet, ja, britischer Musiker und Gitarrist von dieser Formation. Wen gibt's noch zu erwähnen? Ich guck mal. Na klar, einen dürfen wir auf keinen Fall vergessen. Der große Peter, der hätte heute auch Geburtstag gehabt. Ja? Peter Alexander, österreichischer Sänger, Schauspieler und Unterhaltungskünstler. Ist er. Absolute Perfektion. War tatsächlich immer von ihm zu erwarten gewesen. Dem werden wir uns später widmen, musikalisch. Jetzt wenden wir uns musikalisch erstmal den Herrn Stefan Zauner, ja, der heute 74 Jahre alt wird. Und er erfreut uns mit dem Titel Ohne dich schlafe ich heute Nacht nicht ein.

Die schöne Stimme von Stefan Zauner, Geburtstagskind des Tages, die Münchner Freiheit. Ohne dich schlafe ich heute Nacht nicht ein. Er tourt ja aktuell mit seiner Frau Petra Manuela, ja, und ist auch sehr, sehr erfolgreich als Solokünstler, denn wie ihr alle wisst, die Formation Münchner Freiheit mit Stefan Zauner gibt's nicht mehr. Aber die Band selber, die Formation, die ist nicht aufgelöst, ne? Die macht weiter und singt weiter, aber ich denke mal, ohne diese Stimme hier, naja, das ist wie bei Smokey, ne? Als Chris Norman dann ausgestiegen ist, es gibt immer noch Smokey, aber das kommt nicht mehr an den Erfolg und an die Geschichte ran, so wie es damals war. Tja, nun ist es so. Macht nichts. Was hören wir jetzt Schönes? Die aktuelle Uhrzeit. 6:49, 4 Minuten nach 6:45. Ultra Fox ist angesagt mit Hymn. Bisschen was Entspanntes.

Alter Fax und Him. Schöne Mucke aus den 80ern mag ich, ich weiß, ihr auch. Deswegen spiele ich sie ja auch. Deswegen ist auch zu hören bei mir in der Sendung Der Morgen mit Gernot. Ihr Lieben, immer mal wieder ab und zu den Hinweis, wie ihr an diese Sendung kommt als Radiobetreiber, beziehungsweise wie, wo, was man machen kann, um diesen Kerl endlich dingfest zu machen. Also, als erstes ist sie buchbar nach wie vor auf folgenden, ja, ich sag mal, Seiten bzw. Unterstützern, Verteilern, ja, die den Stream, meinen Stream verteilen. Ansonsten wären es weit über 150 Sender, haben meine Sendung gebucht. Und da habe ich Helfer, ne, für unter anderem den Rody auf radio-clan. Ja, dort kann man gerne meine Sendung buchen, auch die Wiederholungssendung. Ne. Des Weiteren Audiosyndikat, ja, mit K, Audiosyndikat beim Patrick. Dann beim Klaas, Syndications for Radio, das 4 in der Mitte als 4 geschrieben, Syndications for Radio. Und beim Andreas, bei der Plattform Radio Neumark, ja, Radio Neumark beim Andreas, die helfen mir beim Verteilen meiner Sendung und ansonsten auch bei mir persönlich, wenn ihr möchtet, ne? Das Studio-Handy hat die Telefonnummer 0170 18 16 6 1 6 0170 18 16 6 1 6. Lieben Dank für eure Mitteilungen. Von Live-Telefonaten würde ich bis 9 Uhr gerne absehen. Ja? Danach könnt ihr mich gerne anrufen, habe ich gar kein Problem mit. Zutexten ist auch während der Sendung schon möglich. Ne? Was gibt's jetzt Schönes? Bis ran an die Nachrichten, Sport- und Wetterbericht. Na klar, erstmal die aktuelle Uhrzeit. 5 Minuten vor 7 haben wir es, 6.55 Uhr. Uwe Busse besingt das russische Roulette. Und dann hören wir uns zur zweiten Stunde wieder. Ich würde mich freuen, wenn ihr dabei seid. Wenn es heißt, der schon wieder. Oder so ähnlich zumindest.

0: Zeit. 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
2: Im Studio Imme Kasten. Ja, das war's. Deutschland muss nach Hause fahren. Die DFB 11 ist bei der Fußball-WM an Paraguay gescheitert. 1:1 stand es nach regulärer Spielzeit und Verlängerung. Mit dem 3:4 im Elfmeterschießen kam dann das Bittere aus im 16. Finale. Jetzt steht die Aufarbeitung an. Vor allem die Frage, wie geht es mit Julian Nagelsmann weiter, steht im Raum. Und dazu sagte der Bundestrainer im ZDF.
3: Ich bin keiner, der wegläuft. Ja, ich stehe zur Verfügung. Wenn der DFB das möchte, dann mache ich die EM28. Und wenn nicht, dann müssen sie es mir sagen.
2: Auch die Niederlande sind raus nach einer Niederlage im Elfmeterschießen gegen Marokko. Brasilien steht dank eines Sieges gegen Japan im Achtelfinale. Ein Sorgerechtsstreit ist offenbar der Hintergrund der tödlichen Schüsse in Stade. Davon gehen die Ermittler aus. Die Lüneburger Polizeipräsidentin Katrin Schul sagte:
4: Der Täter hatte zusammen mit vielen der Opfer einen Termin über das weitere Sorgerecht seiner 3 Monate alten Tochter, die sich im Objekt zusammen mit der Kindsmutter befand, beide unverletzt.
2: 6 Menschen wurden getötet. Alle sind Erwachsene, die mit der Jugendeinrichtung, in der die Tat stattfand, in Verbindung stehen. Der mutmaßliche Täter, ein 45-jähriger Mann aus dem Raum Hannover, wurde festgenommen. Der letzte Tag mit Tankrabatt läuft. Ab Mitternacht ist die umstrittene Entlastung an den Tankstellen dann Geschichte. Colin Mock, sollte ich denn heute am besten nochmal voll tanken?
5: Ja, in Panik verfallen muss jetzt natürlich niemand, aber dass diese 17 Cent, die bisher an Steuer weggefallen sind, relativ schnell wieder draufgeschlagen werden, das ist wohl zu erwarten. Und keine Sorge, wer es heute nicht schafft, die 12-Uhr-Regel, laut der der Preis erst mittags wieder erhöht werden darf, gilt unabhängig vom Tankrabatt immer noch. Heißt, den großen Preissprung gibt's wohl erst morgen Punkt 12 Uhr. Über einen Ersatz an Entlastung nach dem Ende des Tankrabatts wurde lange diskutiert, beschlossen wurde aber nichts.
2: Frankreich will der Welle an Wegwerfmode den Kampf ansagen. Das Parlament hat ein Werbeverbot für Fast Fashion beschlossen. Außerdem soll es Strafzahlungen geben, wenn Marken ihre Klamotten so billig anbieten, dass sich eine Reparatur nicht lohnt. Bedenken gibt es noch, ob das Ganze mit EU-Recht vereinbar ist.
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6: Mit KI-Support. Mit Sonne und Wolken geht's in den Morgen rein und es bleibt erstmal ganz ordentlich. Im Laufe des Tages wird's dann wieder etwas wilder, vor allem im Süden mit einzelnen kräftigen Gewittern, Starkregen und Hagel, sonst eher nur ab und zu ein Schauer. Dazu werden es bis 25 bis 30 Grad.
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6: Mehr Wolken und immer mal wieder Regen, teils auch Gewitter. Maximal um 30 Grad.

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0: In dieser Sprache, die ihr eben gehört habt, lese ich am liebsten Gebrauchsanweisungen. Gernot, das war japanisch. Ohne Quark jetzt, ne? Nur die Titelzeile, die war I will follow him in Englisch. Der Rest, wie ihr eben gehört habt, war in Japanisch. Auch sowas habe ich bei mir in der Sendung
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0: Little Peggy Marsh, oder auch Peggy Marsh, ja, die hat das Ding in Japanisch aufgenommen. So sieht's Klaus. Ihr Lieben, ihr hört die Sendung Der Morgen mit Gernot, montags bis freitags, immer von 6 bis 9 Uhr live und unlive von 3 Uhr in der Nacht bis 6 Uhr ran, als Wiederholungssendung vom Vortag. Na? Da, Moment, warte, ich muss erstmal niesen. Da werden eben die Mikrofone kaputt gegangen. Nee, eure Lautsprecher, meine Mikrofone nicht, die können das ab. Aber eure Lautsprecher nicht. Ja, das muss jetzt mal beniest werden, benossen werden. Was? Gerlot? Das böse Ende mit dir. Das böse Ende hat schon angefangen. Kann nicht mehr, noch schlimmer kann es nicht mehr kommen. Ihr Lieben, zur vollen Stunde hört ihr die Nachrichten, Sport und Wetterbericht in kompakter Variante bei mir. In der 20. Sendeminute, da gibt es einen kleinen Beitrag. Um halb dann die Wetteraussichten, 10 nach halb. Gucken wir, wer Geburtstag hat. Und musikalischerseits wisst ihr ja, bei mir aktuell immer der Fairness-Filter geschaltet. Bei mir hört ihr immer einen deutschsprachig gesungenen, gefolgt von einem nicht deutschsprachig gesungenen Titel. Das immer im Wechsel. Und dazwischen die aktuelle Uhrzeit. Und wenn ihr ganz lieb seid, kriegt ihr noch einen dämlichen Spruch mit zu vom Moderator. Den braucht ihr nicht bezahlen. Der ist kostenlos und manchmal auch völlig umsonst. 7 Uhr und 8 Minuten haben wir es. 8 Minuten nach 7. Andreas Martin singt jetzt So lieb ich dich. Ich liebe euch doch alle. Wisst ihr doch.

0: Der unvergessene Andreas Martin, so lieb ich dich. Das sage ich auch jeden Morgen, wenn ich in den Spiegel gucke.
1: Dieser Typ mit seiner Moderation macht mich noch völlig wahnsinnig.
0: 7:12, 3:15 haben wir es in der Zwischenzeit. Jetzt gibt's Hall & Oates oder auch Daryl Hall & John Oates und Private Eyes.
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0: Ich wüsste ja nicht, wie ich das jetzt übersetzen sollte, ja? Private Augen? Hä? Gibt's auch kommerzielle Augen, oder? Gernot, du bist des Englischs nicht so mächtig. Lass es lieber. Sonst lacht auch der einzige Hörer, den du hast, über dich. So? Wer ist denn das? Na, du. Daryl Hall and John Oates, Private Eyes, um 7 Uhr und 15 Minuten. Gerade noch so Viertel 8 oder auch Viertel nach 7 genannt, ja. Tony Holiday, den kennen wir durchaus alle, ja, ja. Tanze Samba mit mir, Tanze Samba die ganze Nacht und sowas alles, ne. Der hat aber nicht nur diesen einen Titel auf der Pfanne, sondern etliche mehr. Den wir jetzt hören, der ist auch nicht von schlechten Eltern. Der ist zwar gemopst, aber nicht schlimm. Amanda Lear singt das Ding in Englisch, The Lady in Black. Und wir hören jetzt die deutsche Antwort mit Tony Holiday. Disco Lady.
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0: Siehste, geht doch, wa? Tony Holiday, der Stimmungsmacher, die Stimmungskanone aus den Anfang der 80er, ne? Ende der 70er, Anfang der 80er, da war seine Sturm- und Drangzeit, ne? Übrigens, Tony Holiday gilt als erstes VIP-Opfer der bösen, damals schlimmen Krankheit AIDS, ne? Heute ist sie ja heilbar, das ist aber trotzdem kein Freibrief, ja? Nehmt bitte Kondome. Ja, das ist wichtig, das rettet nämlich tatsächlich unsere Gesundheitsreform. Gernot, du hast ein Ding am Helm. Ja, das kann sein, aber ich mein's nur gut mit euch, ne? Wisst ihr Bescheid. Tony Holiday, Disco Lady, 7 Uhr und 21 Minuten, haben wir es, 9 Minuten vor halb 8. Jetzt gibt's den versprochenen Beitrag und dann Musik aus den Good Old 80s mit Annie Lennox und Dave Stewart. Zusammen ergeben sie die Eurythmics. Sweet Dreams are made of this.
1: Ein Hamster, der sich in einem Auto verkrochen hatte, hat mehrere Automechaniker 5 Tage lang zum Narren gehalten. Wie die britische Nachrichtenagentur PA am Samstag berichtete, hatte Alan Pinto aus Liverpool den Hamster als Überraschung für seinen Sohn gekauft. Als er zu Hause ankam, war der Nager jedoch ausgerissen. Daraufhin brachte Pinto seinen Mercedes am Montag in die Werkstatt und ließ alle Polster ausbauen. Doch ohne Erfolg. Um den Hamster hervorzulocken, ließen die Mechaniker über Nacht Futter zurück, das am nächsten Morgen verschwunden war. Daraufhin bauten sie die gesamte Karosserie ab. Doch noch immer ließ sich der Gesuchte nicht blicken. Ein Anruf beim Tierschutzverein führte zur Installation einer tierfreundlichen Falle mit Futter und Streu. Doch Hammy, wie der Hamster inzwischen genannt wurde, erwies sich als schlauer. Am nächsten Morgen war die Falle leer und kaputt. Hammy hatte den Mechanismus zernagt und sich dann Futter und Streu gesichert. Am Freitagmorgen schlug die Frau des Werkstattchefs schließlich vor, die Hilfe eines weiblichen Hamsters in Anspruch zu nehmen. Und siehe da, binnen Sekunden kam Hammy aus dem Fahrgestell hervor, um seine Artgenossin zu beschnüffeln. So bekam der Kunde am 5. Tag seinen Hamster zurück, zusammen mit einer Rechnung mit knapp über 3.000 Euro.
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Schöne Mucke aus den Good Old 80s mit den Eurythmics und Sweet Dreams um 7 Uhr und 27 Minuten. 3 Minuten trennen uns noch vor der Halbzeit meiner kompletten Sendung, vor der 7:30 Marke. Jetzt hören wir den kürzesten Titel, den ich bei mir in der Rotation drinne habe. Ja, ja, vorher war es immer irgendein Titel von Elvis, aber ist nicht mehr. Dann war noch einer von Ted Herold. Irgendwie 1,49 oder so. Jetzt hier 1,41. 1:41. Nur Ronnie and the Hot Potatoes. Tango, Baby. Ja? Kurz, kürzer, am kürzesten. Liebe Sternchen, Hörer, Sternchen, innen. Nein, nein, nein, nein. So ein Blödsinn gibt es hier nicht. Der

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1: Das war's. Mehr war's nicht. 1 Minute 41. Ihr Lieben, falls ihr das mitbekommen habt, ich weise da gerne nochmal drauf hin, ne? Die Plattform Laut.fm, ne? Da wo viele, über 15.000, haben dort ihren Radiosender auf dieser Serverplattform. Ich auch, mein Radiosender ist da auch drauf. Die haben da Bauarbeiten, im wahrsten Sinne des Wortes. Ja, ist auch angekündigt worden, dass sie da Bauarbeiten haben. Und man hört dann ab und zu Aussetzer, Ruckler und. Und die Statistik der Hörerzahlen kann auch teilweise nicht abgerufen werden. Ne? Und mein Programm tut sich da auch ein bisschen schwer, wenn es dann Abrufe machen soll, die nicht da sind. Dann gibt's hier Fehlermeldungen ohne Ende und das ist nicht schön. Ich hoffe, die sind da bald fertig mit der Bastelage. Es geht ja schon seit 3 Wochen, wa? Würde ich sagen. Ist es schon so? Ja, 3 Wochen. Vielleicht kriegen sie es hoffentlich kriegen sie es bald in die Reihe. Ne? Ist schon sehr, sehr störend, dass dann da irgendwie zu Aussetzern und Ruckeln führt. Ja, ich habe hier jede Menge Rückmeldungen bekommen. Da würde bei mir irgendwas nicht stimmen. Da habt ihr recht. Bei mir persönlich stimmt einiges nicht. Aber an meiner Sendung, da ist alles perfekt. Glaubt mir, das ist wirklich so. Hier ist alles tippitoppi in Ordnung. Das liegt tatsächlich an der Plattform, an der Serverplattform, die wir hier nutzen. Ne? Aber der Nico, der hat das immer hinbekommen. Wir haben ja schon das ein oder andere Mal solche Sachen mitbekommen müssen. So, was gibt's jetzt? Na klar, hier, da, bums, den Wetterbericht. Ne? Den Wetterbericht, denn wir haben es jetzt 1:08. Und dann gibt's DJ Bobo mit Everybody.
2: Mit KI-Support. Mit Sonne und Wolken geht's in den Morgen rein und es bleibt erstmal ganz ordentlich. Im Laufe des Tages wird's dann wieder etwas wilder, vor allem im Süden mit einzelnen kräftigen Gewittern, Starkregen und Hagel, sonst eher nur ab und zu ein Schauer. Dazu werden es bis 25 bis 30 Grad. Morgen mehr Wolken und immer mal wieder Regen, teils auch Gewitter, maximal um 30 Grad.

0: Geht doch, wa? Kann man doch gelten lassen. DJ Bobo und Everybody. Ganz vor kurzem, ne? Irgendwie Konzert irgendwo in Palettenland. Da haben sie da irgendwo, ja, ja, richtig, genau. Da ist er mal aufgetreten. Und richtig erfolgreich. Halle war voll, Stimmung war gut. Ich weiß das. Aus sehr informierten Kreisen. Guck an, 7:36 haben wir. 6 Minuten nach 7:30. Jetzt wird wieder mal eine Hommage an die Mädels, die einfach nicht wollen. Was wollen sie denn nicht? Ja, das kriegen wir jetzt musikalisch erklärt. Vom Manfred. Nee, Manfred spielt das Schlagzeug. Olaf wird uns das jetzt erklären. Die Flippers, Bye Bye Belinda. Mann, also die Mädels, du, die ziehen sich aber auch immer, du. Ich sag's euch.
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Gucken wir mal, wer heute am letzten Juni-Tag Geburtstag hat. Der 30. Juni ist heute und da hat unter anderem Geburtstag Ralf Schumacher. Ja? Der wird heute 51 Jahre alt. Dann der Boxer Mike Tyson, der wird 60 Jahre heute alt. Wen haben wir noch? Gucken wir, Stefan Zauner, ja, der ehemalige Frontsänger der Münchner Freiheit, haben wir vorige Stunde schon gehört, als musikalisches Ständchen, als Geburtstagsständchen. Dann haben wir noch, wen haben wir noch? Peter Alexander, dürfen wir nicht vergessen. Der hätte heute auch Geburtstag gehabt, ist aber im Alter von 84 Jahren 2011 von uns gegangen. Wen dürfen wir auch nicht vergessen? Sag ich euch. Andy Scott. Wer ist denn nur wieder Andy Scott? Na klar, von der genialen Glam-Rock-Formation The Sweet. Richtig, der britische Musiker und Gitarrist wird heute 77 Jahre alt. Und die dürfen jetzt ihr Ständchen alleine singen. In Form eines kleinen Medleys, ja? Das ist wirklich ein minimaler Auszug ihres Riesen-Repertoire. Was ist los mit mir? Ja, ich sag euch, zu wenig Kaffee. Einfach zu wenig Kaffee. Hier sind sie.

0: Glamrock vom Feinsten mit der Formation The Sweet und der britische oder das britische Bandmitglied Andy Scott wird heute 77 Jahre alt. Herzlichen Glückwunsch auch allen anderen, die heute Geburtstag haben, auch wenn ihr nicht 77 werdet. Ja. Schöne Nummer, ne? Ja, The Sweet habe ich sehr gerne, wisst ihr ja, hört ihr öfter bei mir, ne? Den ein oder anderen Song. Wir haben 7:45 Uhr, ganz genau 7:45 oder 7:45. Oder 7:30, ach Gernot, der ist so alt, hör doch auf, mach den nicht immer. Na gut, gut, gut. Wir gucken nach Ösiland, wen haben wir da? Andy Borg und der meint, er sei ein zärtlicher Schlawiner. Wer das meint, das wird er uns jetzt akustisch darbieten.
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0: Das könnte man ja auch doppeldeutig sehen, ne? Wenn in Österreich, die Hauptstadt heißt ja Wien und die Bewohner von der Stadt heißen Wiener. Sind die da alle zärtliche Schlawiener?
1: Dieser Typ mit seiner Moderation macht mich noch völlig wahnsinnig.
0: Du erzählst ganz schön viel Mist, Gernot. Ja, das stimmt. Aber nur, wenn der Tag lang ist. Andi Borg aus dem Ösiland hier um 7.50 Uhr. 10 Minuten vor 8. Jetzt gibt's eine schöne Nummer von Kincaid oder auch John Kincaid genannt. Könnte halten wie ein Dachdecker, nur nicht so hoch. Der singt den Titel Dreams a Ten a Penny. Auch in Deutsch, Jenny Jenny. Wir hören jetzt die englisch aufgenommene Variante.
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Kincaid oder John Kincaid, Dreams of Tenpenny, hier in der Sendung Der Morgen mit Gernot um 7 Uhr und 53 Minuten, 7 Minuten vor 8 haben wir es in der Zwischenzeit. Haben wir die Stunde auch für ihr geschafft. Naja, aber eine gibt's ja noch, ne? Wir hören gleich Nachrichten, Sport und Wetterbericht in kompakter Variante, wisst ihr ja. Und dann würde ich mich freuen, wenn wir also die dritte Stunde auch noch gemeinsam verbringen. Bis ran an die Nachrichten habe ich noch rausgesucht, die versunkene Stadt von Adam und Eve. Heißen die Adam und Eve? Eigentlich schon, wa? Na, eigentlich ja auch Adam und Eva. Na, warte du. Ich nehme mal die englische Variante, weil hier steht ja EVE. Also wird der da vorne in Englisch ausgesprochen. Obwohl sie Deutsch singen. Kompliziert, wa? Macht nichts. Für mich ist es auch ein bisschen komisch, muss ich sagen. Adam and Eve, dann steht hier auch noch Adam und Eve. Jetzt wird es noch komplizierter. Egal.

0: Wir ziehen uns den Titel rein. Ist nicht schlecht, klingt recht melodisch. Und dann wisst ihr ja, würde ich mich freuen, wenn ihr dran bleibt zur dritten Stunde. Bis gleich, ihr Lieben. Seid artig und schenkt mir Kaffee nach, bitte.
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2: Im Studio Imme Kasten. Es ist das nächste peinliche Aus bei einer Fußball-WM für Deutschland. Gegen Paraguay hat die DFB-Elf im 16. Finale mit 3:4 im Elfmeterschießen verloren. Nach 2018 und 2022 hat Deutschland damit zum dritten Mal in Folge das WM-Achtelfinale nicht erreicht. Torwart Manuel Neuer sagt im ZDF.
3: Jeder ist traurig, enttäuscht. Ja, das ist extrem bitter für uns. Aber ich glaube, dass wenn du gegen diese Mannschaft spielst, musst du doch auf mehr Torchancen kommen. Und das war dann einfach von unserer Seite zu wenig.
2: Paraguay steht damit überraschend im Achtelfinale. Weiter sind auch Marokko nach einem Sieg im Elfmeterschießen gegen die Niederlande sowie Brasilien nach einem Erfolg gegen Japan. Die tödlichen Schüsse in Stade haben einen familiären Hintergrund. Die Polizei geht von einem Sorgerechtsstreit aus. Ein 45-Jähriger aus dem Raum Hannover soll gestern 6 Menschen erschossen haben. Er wurde festgenommen. Die Lüneburger Polizeipräsidentin Katrin Schul sagte:
4: Alle Getöteten sind Erwachsene und sind keine Menschen, die in der Einrichtung Schutz gesucht haben oder die dort in einer Jugend- und Kindereinrichtung waren, sondern es sind ausschließlich Mitarbeitende der Jugendeinrichtung, ein privater Träger oder des Jugendamtes.
2: Der letzte Tag mit Tankrabatt läuft. Ab Mitternacht ist die umstrittene Entlastung an den Tankstellen dann Geschichte. Über einen Ersatz an Entlastungen nach dem Ende des Tankrabatts wurde lange diskutiert, beschlossen wurde aber nichts. Einzig die 12-Uhr-Regel für Preiserhöhungen an den Tankstellen gilt noch. Steigt die Zahl der extremistischen Straftaten in Deutschland weiter? Eine Antwort darauf gibt der neue Verfassungsschutzbericht. Der wird heute unter anderem von Bundesinnenminister Alexander Dobrindt vorgestellt. 2024 hatte es einen neuen Höchststand gegeben.
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5: Mit KI-Support. Mit Sonne und Wolken geht's in den Morgen rein. Und es bleibt erstmal ganz ordentlich. Im Laufe des Tages wird's dann wieder etwas wilder. Vor allem im Süden mit einzelnen kräftigen Gewittern, Starkregen und Hagel. Sonst eher nur ab und zu ein Schauer. Dazu werden es bis 25 bis 30 Grad.
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5: Morgen mehr Wolken und immer mal wieder Regen, teils auch Gewitter, maximal um 30 Grad.

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0: Habt ihr das schon mal gehört? Nee, wa? Noch nie, ne? Nicht schlecht. Kann man also tatsächlich auch mal in Schwedisch hören, ne? Sif Malmquist war das übrigens. Marmor, Stein und Eisen bricht in der schwedischen Variante. Kannst du mal sehen, ne? Der eine oder andere wird das erste Mal jetzt gehört haben. Herzlich willkommen, ihr Lieben, zur dritten und letzten Stunde meiner Sendung.
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0: Da ist er wieder, der Unhold des Tages. Heute ist der 30. Juni 2026. Ihr hört die Sendung Der Morgen mit Gernot, die es montags bis freitags live gibt von 6 bis 9 und unlive von 3 Uhr in der Nacht bis 6 Uhr ran, immer als Wiederholungssendung vom Vortag. Die Sendestunde befülle ich zum Anfang mit Nachrichten, Sport und Wetterbericht. In der 20. Sendeminute gibt es einen kleinen Beitrag, um halb dann die ausführlichen Wetterdaten vom Kurt. Ja, Kurt aus Berlin-Tegel, seines Zeichens auf Froschschenkel-Kurt, ja, ja. Stramme Wahl, der Mann, ja, Europas schönste Schenkel und Waden. Unser Wetterfrosch Kurt aus Berlin-Tegel, 10 nach halb, da hören wir dann mal, wer Geburtstag hat heute. Musikalischerseits, der stete Wechsel, ihr wisst schon, Fairness-Filter nenne ich das, gibt's immer einen deutschsprachig gesungenen, gefolgt von einem nicht deutschsprachig gesungenen Titel, das immer im Wechsel, dazwischen, na klar, die aktuelle Uhrzeit. 8 Uhr und 8 Minuten, 8 Minuten nach 8, denn wir haben so ein schönes deutsches Kulturgut und da brauchen die Interpreten und Künstler ja noch irgendwo eine Plattform, ne? Und wenn du so durchzeppst durch die verschiedenen Sender, nur die Inselaffensprache. Nein, nein, nein, nein, nein, nicht mit dem Commander. Hier nicht. Hier biete ich euch, also den deutschen Künstler, den deutschsprachig singenden Künstlern, auch eine Plattform. Somit können sie auch mal in Deutsch was loswerden. Jetzt zum Beispiel gibt's das. Genauso vom Sir Cliff Richard. Der kann nicht nur Englisch, der kann auch Deutsch. Ein Sonntag mit Marie. Hören wir uns an von ihm. Ich überlege gerade, hat er das Ding auch in einer anderen Sprache eingenommen? Na klar, eingenommen, eingenommen hört sich gut an. Genau, Musiktitel einnehmen. Achtung, Tablette, Mund auf, Augen zu. The day I meet Maine. Ja, okay. Kann mich gar nicht so entsinnen. Also an die englische Version ja, aber dass die so heißt, das war jetzt ein bisschen für mich verwirrend leicht. Wir hören das Ding sowieso in Deutsch und dann ist gut. Ein Sonntag mit Marie. Schön, dass ihr da seid. Prost, Kaffee. Ach, ihr wollt wissen, wer die Quasselstrippe ist? Na, das ist ja gar kein Problem. Ich stelle mich vor und dann singt der Sir.
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0: Sir Cliff Richard war das ein Sonntag mit Marie. Ihr Lieben, was lese ich hier gerade? Ihr wisst ja, da per Sport, ich bin nicht unbedingt die Sportskanone, aber egal, meldungsmäßig bin ich trotzdem zugange und auch relativ aktuell. Mein sehr geschätzter Kollege von dem Sender mit den drei Buchstaben hinten, der 1, der hat hier gerade was gepostet, ja, ihr wisst ja, so WhatsApp-Gruppe, ne, der Rick, schön. Dienstag früh wünsche ich dir. Danke, mein lieber Rick. Was macht der? Schreibt der? Pass auf, jetzt geht's los. Achtung! Ha! Auch wenn das Ausscheiden schmerzt, was für ein Spiel! Ja? Mit eurem Einsatz und Teamgeist bei dieser WM habt ihr unser Land begeistert. Wir sind stolz auf euch. Ratet mal, wer das geschrieben hat. Nee, nicht Rick. Nein! Rick ist ja nicht so realitätsfremd. Dieser Typ, der das geschrieben hat, der ist sowas von realitätsfremd. Der hat keine Ahnung von seinen Bürgern. Er hat keine Ahnung von Politik. Und von Sport hat er auch keine Ahnung. Mann, Mann, Mann. Ich sag was, das ist der Typ da zwischen Februar und April. Eine Pfeife ist das. Vielleicht könnte der tatsächlich beim Sport anfangen? Beim Schiedsrichter als Pfeife? Gernot. Hausdurchsuchung. Morgen um 6 zieh dir Bademantel an. Das ist mir so Latte. Das ist mir sowas von egal. Das stört mich überhaupt nicht. Der Mann ist in allen Dingen völlig inkompetent. Absolut null. Ne echter, pass auf, Achtung, jetzt geht's. Ich bezeichne ihn als Idiot. Ach, Gernot, jetzt ist Hausdurchsuchung. Nein, guckt bitte bei Wikipedia nach. Guckt nach, schreibt rein, Idiot, Wikipedia. Das, was dort erklärt wird, das ist dieser Typ, sage ich ins Gesicht und auch vor Gericht aus. Er ist ein Idiot, kann man sagen, und da wirst du nicht für verklagt. Einfach bei Wikipedia nachgucken, da steht, was ein Idiot ist, und dieser Typ ist es. Fakt, brauchen wir nicht mehr diskutieren. Howard Carpendale, let me take you in my arms again.
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0: Wir kennen den eigentlich, na klar, von Mr. Neil Diamond, ne, mit der schönen, rauen Reibeisenstimme. Ich weiß. Aber diesmal eben halt mit Howard Carpendale. Habt ihr gar nicht gewusst, war, dass er das Ding auch eingesungen hatte. Hat er, wie eben gehört. 8:17 haben wir es, 8:02. Uwe singt nochmal einen Schluck Leon Song, den hatte ich in der ersten Stunde auch drin. Ist aber nicht so schlimm, kann man machen, darf man so ja pro Stunde einmal den gleichen Interpreten spielen. Naja, und der ist doch halt so schön, oder? Einfach Sehnsucht singt er. Guck an.
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0: Der 1000-Saßer Uwe Busse hat auch mehr als 1000 Titel auf dem Kerbholz. In der Zwischenzeit schreibt für viele, viele seiner Mitstreiter die Musik, unter anderem für die Flippers, für Roland Kaiser, selbst für Mireille Mathieu, auch für Roger Whittaker hat er den ein oder anderen Song geschrieben. Er ist schon eine echte Kanone. Einfach Sehnsucht. 8 Uhr und 21 Minuten in der Zwischenzeit, 9 Minuten vor 8:30. Wir hören jetzt den Beitrag, den versprochenen, und dann gibt's The Lovin' Spoonful und Summer in the City.
1: Gedanken an Sex sollen nach einer neuen Studie gegen Schmerzen helfen. Je wilder, detailreicher und plastischer die Fantasien, umso größer sei die schmerzlindernde Wirkung, berichtete das Hamburger Magazin Mansfield am Montag. Zu diesem Ergebnis sei eine Untersuchung des John Hopkins Universität in Baltimore gekommen. Studienleiter Peter States erklärte dem Blatt, Schmerz wird vom Thalamus im Gehirn gesteuert, genau so wie sexuelle Fantasien. Ein starker positiver Reiz führt dazu, dass einem der Schmerz nicht so schlimm erscheint. Sexuelle Erregung dämpfe das Schmerzempfinden besonders effektiv.
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0: Schöne Mucke aus längst vergangenen Zeiten mit The Lovin' Spoonful und Summer in the City um 8.25 Uhr, genau 5 Minuten vor 8:30 haben wir's. Jetzt gibt's noch einen schnuckeligen Song aus dem Bereich deutschen Schlager und zwar mit Roland Kaiser, Flieg mit mir zu den Sternen und dann wenden wir uns den aktuellen Wetterdaten zu.
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3: Der 16 Bundesländer in alphabetischer Reihenfolge. Geht los mit Bulettenland, 20 Grad sonnig. Berlin, na gut, 20 Grad sonnig. Bremen 19 Grad bewölkt, Dresden 21 Grad stark bewölkt, in Düsseldorf 19 Grad bewölkt, Erfurt 18 Grad stark bewölkt, Hamburg 19 Grad bewölkt, in Hannover 20 Grad und sonnig, Kiel 18 Grad heiter, in Magdeburg 21 Grad und sonnig, Mainz 23 Grad stark bewölkt, in München 19 Grad bewölkt, Potsdam meldet 20 Grad und sonnig, Saarbrücken 22 Grad bewölkt, in Schwerin 19 Grad sonnig, Stuttgart 23 Grad auflockernde Bewölkung und Wiesbaden wie immer zum Schluss 22 Grad und stark bewölkt. Und warte mal, der Kurt hat sich hier so viel Mühe gegeben, das wird man ja jetzt, das werde ich ihm mal, warte mal, ich mache mal das hier größer, ich bin ja noch nicht mehr der Jüngste, ihr wisst schon, wa? Warte, du wirst aber größer hier, also nee, doch, jetzt aber, jetzt. Also, Kurt, du hast das zusammengeschrieben, ist denn doof, größer zu machen hier? Du musst es extra machen, den Text, der da drunter ist. Jetzt muss ich mal eine Lesebrille aufsetzen, wegen dem Kurt. Der Kurt ist, also nee, du, den kriegen wir nicht mehr groß. Er ist halt eben bloß ein Frosch, wa? So, ich versuch's nochmal, erneut hier. Das hier größer zu machen. Jetzt hat er das Oberste mit zusammen gemacht, anstatt er das zweimal schickt. Nee. Okay, Gernot hat die Lesebrille. Zack, aufgesetzt. Life is life. So, pass auf, jetzt geht's los. Kurt, bitte, nächste Mal getrennt, ne? Die Daten. Dankeschön. Heute ist das Wetter in Deutschland wechselhaft. In vielen Regionen gibt es eine Mischung aus Sonne und Wolken. Vor allem am Nachmittag und Abend können sich Schauer und teils kräftige Gewitter entwickeln. Besonders im Süden und Osten besteht lokale Unwettergefahr. Das heißt lokale Unwettergefahr. Kurt, KI ist Dreck. War schon immer so. So, mit Starkregen, Hagel und stürmischen Böen. Die Höchsttemperaturen liegen je nach der Region zwischen etwa 21 und 32 Grad. So, das war hier mit KI zusammengemacht und Gernot hatte gesprochen. Und jetzt hört er beides in KI nochmal. Ich kann nur Kopfschütteln. So, Kurt, du weißt Bescheid. Trennen, sonst kann ich das nicht vorlesen. Danke trotzdem für die Zuarbeit.
4: Mit KI-Support. Mit Sonne und Wolken geht's in den Morgen rein und es bleibt erstmal ganz ordentlich. Im Laufe des Tages wird's dann wieder etwas wilder, vor allem im Süden mit einzelnen kräftigen Gewittern, Starkregen und Hagel, sonst eher nur ab und zu ein Schauer. Dazu werden es bis 25 bis 30 Grad. Morgen mehr Wolken und immer mal wieder Regen, teils auch Gewitter, maximal um 30 Grad.

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0: Steve Allen und Letter from My Heart. Ja, Brief von mein Herz, ich weiß, aber das hört sich schöner an. Letter ist doch wie Leiter, oder? Nicht? Na gut, lassen wir's. Die Nummer hat, glaube ich, Otto auch schon mal von sich gegeben. Hier ist a letter for you. Hier ist eine Leiter für sie. Ich kann mich entsinnen. Ja, ja. Mit Einbruch und so, irgendwas ging damit. Ja, ja, da. Irgendwelche Diebe und so. Okay. Bank Robbery, genau, Bank Robbery hat er gesagt. Und dann war das so ein schöner Witzchen. So, okay, lange Rede, kurzer Sinn, Uhrzeit, 8 Uhr und 37 Minuten, 7 Minuten nach 8:30. Jetzt gibt's Musik aus der guten alten DDR, ja? DDR, Deutsche Demokratische Republik. Da stand das Deutsche auch noch für Deutsche, da waren es sogar noch Deutsche. Und das Demokratische ist damals mehr Demokratie gewesen wie jetzt. Gernot, dich werden sie erschlagen. Alle linksgrün Versifften werden dich eines Tages erschlagen. Denn da werde ich wahrscheinlich den Märtyrertod sterben. Ist mir egal. Was gesagt werden muss, muss gesagt werden. Also definitiv war die DDR damals demokratischer wie das, was jetzt ja gerade ist. Okay, trotzdem, was wollte ich sagen und lügen? Richtig, wir hören Musik aus der ehemaligen DDR. Andreas Holm gibt sich die Ehre. Wie gesagt, nicht verwandt und verschwägert mit Michael Holm. Und er singt Varadero. Ach, was schön.
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0: Das war schon, ne? Kurzer, ja, deutscher Schlager, damals haben wir so ein bisschen hin und her geschüttelt, den Köpflein, und haben gesagt, um Gottes Willen, Konsummusik. Hat meine Mutter immer gesagt, Konsummusik. Ja, abgeleitet von HU und Konsum, ne? Ja. Aber heute muss ich echt sagen, ich mag das ganz gerne, ne? Der Andreas Holm ist tatsächlich immer noch auf der einen oder anderen Bühne zu sehen, ne? Der Urköpenicker, Urgestein aus Berlin-Köpenick. Ja, und wenn er da auftritt, er hat's drauf, ne? Also singt kann er, das muss man ihm lassen. So ist es. Ob er ihn mag oder nicht, ist eine andere Sache. Ihr wisst ja, Musik ist eine Geschmackssache. Jetzt hören wir noch einen kurzen, bevor wir uns die Geburtstagskinder des Tages angucken. Roger Miller singt den England Swing um 8 Uhr und 42 Minuten. 3:45. 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

Ja, wollte ich noch sagen, ne? Dass das Roger Miller war, aber dann kam schon, zack, der Scepter, der war etwas schneller, wie meine Ansage. Okay, Roger Miller und England Swing, hatten wir gehört davor. Jetzt gucken wir mal, wer heute hier Geburtstag hat. Heute am 30. Juni, der letzte Juni-Tag, ne? Sonnig geht auch zu Ende, hier scheint auf jeden Fall die Sonne und bei wem nicht, macht nichts. Ihr habt doch Sonne im Herzen, Hammer, ne? Die Sonne von oben braucht man nicht immer unbedingt. So, jetzt los, hier, wat, wie, wo, wat, los, wir lesen mal vor, wir gucken mal. Geht los. Ich hatte angefangen mit Ralf Schumacher, genau, den erwähnen wir jetzt nämlich auch. 51 Jahre wird er heute. Des Weiteren Mike Tyson, ja, der legendäre US-amerikanische Boxer, wird heute 60 Jahre. Ja, gut genährt, ist der ab und zu Ohren. Gernot, weiter. Ja, Stefan Zauner. Stefan Zauner haben wir in der ersten Stunde schon richtig musikalisch erwähnen dürfen und können. Wird heute 74 Jahre alt, ihr wisst, der Frontsänger von der berühmten Münchner Freiheit. Des Weiteren, vorige Stunde hatte ich erwähnt, auch musikalischerseits, der britische Musiker und Gitarrist von der Formation The Sweet, Andy Scott, wird heute 77 Jahre alt. Genau, Glam Rock Forever. Ach, was schön. Wen dürfen wir auch nicht vergessen? Richtig, den hier. Diesen Herrn spiele ich ja sehr, sehr oft, weil ich mag ihn. Er ist ein echter Star in seinem Leben gewesen. Ne? Showtalent und Rampensau ohne Ende, ne? Im positiven Sinne, ne? Sau ist nicht immer unbedingt schlecht, sondern manchmal auch gut gemeint, ne? An der Stelle, er hat's echt drauf, Unterhaltungskunst pur zu liefern. Schauspieler, Musiker, Showstar, Show ohne Ende. Das war sein Leben. Die Rede ist von Peter Alexander, ne? Der österreichische Sänger, Schauspieler und Unterhaltungskünstler hätte heute Geburtstag gehabt. Er wird das Geburtstagsständchen singen? Wir kennen das. Alle können laut mitsingen. Aus der Feder von Vater Abraham. Ihr wisst schon, Lied der Schlümpfe, ne? Dieser Typ hat ihm den Titel, den wir jetzt hören, auf den Leib geschrieben. Und wer da nicht textsicher ist, der hat keine Ahnung vom deutschen Kulturgut. Es geht die kleine Kneipe. Und es wird laut mitgesungen. Ich will euch bis hierher hören.

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0: tatsächlich aus der Feder von Vater Abraham. Ihr wisst schon, da Lied der Schlümpfe. Der hat ihm das Ding geschrieben. Peter Alexander, die kleine Kneipe. Das Ding ist doch tatsächlich in Niederländisch, fällt mir gerade ein. Ich glaube, das hat sogar Vater Abraham gesungen. Wenn ich euch demnächst mal vorstellen, kümmere ich mich drum. Dann hören wir das Ding auch mal in Niederländisch. Und warum auch nicht, ne? Ihr Lieben, wir haben es erst noch sagen, ne? Das war das Geburtstagskind des Tages heute, der Peter Alexander. 8:51 haben wir es, 9:09. La Boucher und Sweet Dreams hören wir jetzt.
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0: Labouchet und Sweet Dreams um 8 Uhr und 56 Minuten, 4 Minuten vor 9. Ich darf mich dann jetzt verabschieden, wünsche euch einen tollen Dienstag. Wir hören uns Mittwoch früh morgen ab 6 Uhr wieder, wenn es heißt Der Morgen mit Gernot. Peter Beil macht das Schlusslicht mit Hello, Mary Lou und alle, die traurig sind und ein bisschen weinen wegen der deutschen Geschichte da. Ihr wisst schon, ja, ich sag euch, woran es lag. Weil wir nicht mit der deutschen Fahne wehen durften, hat uns ja verboten. Ihr wisst schon, ne? Dürfen wir ja nicht mehr machen, ne? Daran lag es hundertprozentig.
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0: Diener nach links, Diener nach rechts. Tschüss, tschüss, ihr Lieben. Macht's Schmugge. Euer Gernot aus dem wunderschönen, sonnendurchfluteten Märkisch-Oderland. Und wenn's Petrus nicht macht, dann bin ich definitiv sonnendurchflutet. So soll's sein. Und ich hab das größte Ding an der Waffel. Ja, das stimmt.
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Du hast ihn verloren, als ich dir den Weg zeigen musste. Wer hat verloren? 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Ich mich? Oder? Oder wir?

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Newsflash. 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Die jüngste Veröffentlichung der lokalen Polizeibehörde berichtet von einem weiteren tragischen Fall. Es handelt sich um ein 19-jähriges Mädchen, das zuletzt vor 14 Tagen gesehen wurde. Die Polizei schließt die Möglichkeit nicht aus, dass es sich hier um ein Verbrechen handelt.

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Einen wunderschönen Dienstagnachmittag, hier ist Kaffeezeit. Am heutigen Dienstag von 14 bis 16 Uhr am Mikrofon, wie immer, euer Micha. Ihr Lieben, meine Güte, also mir fehlen sämtliche Worte. Gestern Abend, was war das? Oder gestern Nacht, was war das für ein Krimi? Die deutsche Elf flog aus dem WM-Spiel raus. Durch so eine paraguayische Mannschaft. Und Leute, ich sag euch, das Tor hätte man geben können, nicht? Oder? Immer nur hacken die auf uns Deutschen rum. Naja, was soll's. Nichtsdestotrotz, unsere Nachbarn, die Holländischen, die Niederländer, die sind auch raus und unsere Türken auch. Naja, da haben wir ja was gemeinsam. Alle Großen fliegen in diesem Jahr raus. Wahnsinn, ne? Unglaublich. Ich bin noch so ein bisschen geschockt von gestern Abend. Na gut, dann machen wir erstmal Musik. Achso, bevor wir Musik machen, dann begrüße ich erstmal alle angeschlossenen Radiostationen und dazu die passenden Hörer. Es geht los mit Peggy Marsh, mit meiner lieben Kollegin, und meine Liebe ist stark genug. Hier ist Peggy Marsh.

0: Heute mit dabei in dieser Kaffeezeit auch unser Europawetter und unser lieber Kollege Hans-Jürgen und Bruce Willis. Nochmal zurückzukommen auf das Spiel gestern Abend. Ja, das Elfmeterschießen, also Junge, Junge, das war ein Krimi. Ich konnte das gar nicht mehr genau richtig hinsehen. Ich war total, ja, irgendwie so geschockt und geflasht. Und vor allen Dingen, dass wir wieder mal rausgeflogen sind. Deutschland verliert ja überall, ob es beim Fußball ist oder beim Eurovision Song Contest. Immer werden wir Letzter. Naja, was soll's. Deswegen mein Kompliment. Hier ist Roland Kaiser und danach kommt die niedelnagelneue CD von Kerstin Ott. Diesen Song hat sie ja am Wochenende beim Schlagerboom 2026 vorgestellt. Okay, der Schlagerboom lief ja schon Anfang des Monats, Anfang Juni, und das war ja am Wochenende eine Aufzeichnung, und trotzdem ist der Song noch ziemlich neu. Tausendmal Nein. Kerstin Ott kommt gleich nach Roland Kaiser.
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Dieser Sommer 2026, der hat's wirklich in sich. Ich hab's gar nicht mehr geglaubt, dass wir so ein paar tolle Tage bekommen. Naja gut, tolle Tage, die waren schon ein bisschen extrem heiß. Über 41 Grad hatten wir bei uns hier in Hameln, Bad Pyrmont. Und da ging eigentlich gar nichts mehr. Einige Veranstaltungen mussten abgesagt werden wegen der enormen Hitze. Aber naja gut. Ja, ich denke mal, das Wetter, der Sommer hat genauso stark angefangen wie die WM der deutschen Mannschaft. Die haben auch stark angefangen und dann schwächelt das so ein bisschen. Dann haben sie nachgelassen und bopp, sind sie draußen. Und so wird das wahrscheinlich auch mit dem deutschen Sommer sein. Er fängt stark an und dann, ja, am Ende des Tages wird es dann wieder eine kleine Nullnummer. Also durchwachsen 20, 25 Grad und das war's dann. Aber ich denke mir mal, das reicht auch, ne? Also, wenn man älter wird, dann ist das nicht so schön mehr, wenn man so hohe Temperaturen hat. Man kommt da irgendwie nicht mehr klar mit. Also so ist das bei mir. Jo, wollen wir mal weitermachen mit Musik. Und zwar kommt jetzt die neue CD, der neue Song von Kerstin Ott, 1000 Mal Nein.

Sarah Engels und Digi Herzbeat mit Liebe gibt nie auf. Bevor es gleich ins Büro geht von Bruce Willis und Tanzieren, habe ich eine Boygroup aus den 90ern, Dancing mit Tearing Up My Heart im Player. Und danach geht es dann rüber ins Büro. Und diesmal ist das Thema Soyniova. Kennt ihr das noch? Da sind ja mal welche vor der Haustür gewesen, klingelten dann immer, ja, wir möchten sie mal gerne, haben sie Zeit, ein bisschen unterhalten. Ja gut, ich habe sie einmal reingelassen und dann habe ich damals schon ewig her, da habe ich zu den Soyniova gesagt, ja, glaubt ihr an Außerirdische und an UFOs? Nee, irgendwie haben sie dumm geguckt und sind dann wieder gleich weitergegangen und haben sich nie wieder gemeldet. Die Soyniova, von Jovas. Hier ist NSYNC. It's time.

0: Hallo Leute, mein Name ist Bruce Willis und ich habe den härtesten Job der Welt, nämlich Ehren.
1: Morgen, Bruce.
2: Ja, Mann.
0: Gottverdammter Morgen, Hans-Jürgen.
1: Nanu, Bruce Willis im gebügelten Hemd mit Anzug und Krawatte. Hast du eine Wette verloren oder bist du freiwillig der zivilisierten Welt beigetreten?
0: Verarsch mich nicht, hilf mir lieber. Ich muss dringend zum Gericht. Weißt du zufällig, wo das ist?
1: Oh nein, Bruce, das klingt nach Ärger.
0: Stimmt, aber diesmal nicht für mich. Ich kenne den Typen nicht, aber er scheint ganz schön in Schwierigkeiten zu stecken. Dieser Jehova.
1: Wer?
0: Jehova heißt der Mann. Und er sucht so viele Zeugen, dass ich auf der Straße angesprochen wurde.
1: Aber...
0: Ich weiß auch nicht, wofür genau sie Zeugen suchen, Hans-Jürgen. Aber für 10 Euro kann ich alles bezeugen.
1: Das stimmt leider. Bruce, die Zeugen Jehovas sind eine Glaubensgemeinschaft. Die pauken vor Gericht niemanden raus, sondern die warten auf den Weltuntergang.
0: Oh Mann, das klingt aber frustriert. Ich werde mit den Jungs mal ein Wörtchen reden. Hey Leute, stimmt das, was Hans-Jürgen da sagt?
1: Mit wem redest du, Bruce?
0: Na, mit den beiden Hauptzeugen Jehovas. Hä? Gerade standen sie noch hier in der Ecke. Oh Mann, Hans-Jürgen, du hast deinen Mantel über sie gehängt.
1: Oh, die waren vor unseren grauen Aktenschränken aber auch schlecht zu sehen. Hosianna!

0: 90% aller bestehenden Gebäude direkt mit einer Wärmepumpe beheizt werden. Denn moderne Wärmepumpen schaffen problemlos auch hohe Vorlauftemperaturen von bis zu 70 Grad.
1: Das heißt, ich muss nicht aufwendig sanieren. Ich brauche keine Fußbodenheizung. Zum Kühlen sollte es in der Tat eine Flächenheizung sein, weil dann ausreichend Energie aus dem Raum aufgenommen werden kann und nach draußen transportiert werden kann. Deswegen fürs Kühlen braucht es tatsächlich eine Flächenheizung.

Kaffeezeit am heutigen Dienstag. Okay, was haben wir denn für Temperaturen? Ich schaue mal auf mein Handy. Wir haben ja immer so eine App, da ist das immer so ziemlich identisch. Jetzt haben wir zurzeit 28 Grad und leicht bewölkt. Wie gesagt, so langsam fängt an, der Sommer mal wieder zu schwächeln. Aber ganz gut, so wenn es 40 Grad ist, das braucht auch kein Mensch, nicht? Ja, cool, jetzt weiter mit The Pet Shop Boys, Always on My Mind. Und es ist vollbracht. Der Shantikor Wisperode hat endlich seine neue CD fertig aufgenommen. Jetzt wird nur noch ein bisschen die Endbearbeitung gemacht und dann kann man sie bei uns überall kaufen und überall, wo wir auftreten,

man sie dann erwerben, die CD. Und die neue CD heißt dann Neue Horizonte. Genau. Und hier sind ganz tolle Lieder drauf. Sind auch wieder Solos und Chorgesang. Und einen Titel spiele ich mal gleich daraus aus der neuen CD Neue Horizonte von Shanty Corbis Bruder. Aber erstmal geht's weiter mit The Pet Shop Boys mit Always on My Mind.

The Pet Shop Boys im Player habe ich jetzt Wisperode, Schendikor, Wisperode und hier ist ein Song aus der neuen CD Neue Horizonte und das Lied heißt Cornwall My Home und das singt ein Solosänger und der da heißt Wolfgang Henne und die Cornwall ist ja eigentlich eine Grafschaft im Südwesten von Großbritannien und da hören wir einfach mal rein von der neuen CD Neue Horizonte, Shanty Core, Bisparode, Cornwall, My Home.

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Thomas Anders und Florian Silbereisen mit Sie sagte doch, sie liebt mich. Eben habe ich gelesen, dass Manuel Neuer doch den Rücktritt angetreten ist. Also Neuer bestätigt erneut den Abschied aus der Nationalelf. Und ich denke mal, da wird dann der Baummann dann der neue Torwart werden. Manuel Neuer, der hat lange Jahre den Torwart gemacht und hat auch einen tollen Job hingelegt. Ja, dann sage ich mal, genieß mal deinen Ruhestand, Herr Neuer. So, jetzt wird es nicht mehr Neuer. Jetzt gibt es einen alten Kollegen, der da heißt Jörg Bausch. Und er hat einen Song mal rausgebracht, der da heißt Erst wenn's im Sommer schneit. Na, ich bin mal gespannt, wann es irgendwann mal soweit ist, wenn's mal im Sommer schneit. Hier ist Jörg Bausch und gleich um 15 Uhr circa plus minus das Europawetter für heute, den letzten Tag im Juni 2026. Erst

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1: Erst wenn's im Sommer schneit, Jörg Bausch. Weiter geht's mit meinem lieben Kollegen Ross Anthony. Und er hat einen Song mal geschrieben und rausgebracht, der da heißt Ich bin, was ich bin. Und ich bin auch, was ich bin. Und um 15 Uhr haben wir das Europawetter.

Ross Anthony, ich bin, was ich bin. Okay, das Europawetter kommt manchmal ein bisschen früher und manchmal ein bisschen später. So ganz genau bekommen wir das mit 15 Uhr nicht hin. Wollen wir mal sehen, was im Europa los ist mit unserem Wetter. Da ist es schon. Eins darf ich verraten, es darf geschwitzt werden. Weiterhin. Oh, ja. Yo, Athen, unsere griechischen Freunde, die melden Sonnenschein bei 35 Grad. In Madrid, da scheint auch die Sonne, aber es sind höhere Temperaturen bei 37 Grad. Ja, wir hatten hier am Wochenende 40. Ja. In Paris, da ist es etwas kühler bei 29 Grad und eine leichte Bewölkung. Noch mehr abkühlen können wir uns in Stockholm bei einer leichten Bewölkung bei 23 Grad. Schwitzen tun wir in Bukarest bei einer leichten Bewölkung und bei 38 Grad. Moskau meldet 26 Grad, eine mittlere Bewölkung. Warschau 33 Grad und eine leichte Bewölkung. Etwas mehr bewölkt ist es in London, aber ein bisschen weniger. Temperaturen bei 24 Grad. Die Bewölkung zwischen London und Oslo ist ziemlich identisch und die Temperaturen auch bei 24 Grad. In Italien, in Rom, da ist das gesamte Wetter beim Papst. Regen, Sonne und Gewitter. Und die Temperaturen liegen bei 37 Grad. Wien meldet auch eine leichte Bewölkung bei 35 Grad. Und hier ist das aktuelle Wetter von Hameln-Bad Pyrmont. Das liegt bei leicht wolkig bei 31 Grad und Regen ist heute möglich um ca. 21.45 Uhr und 2 mm. Wollen wir mal sehen, ob die App wieder recht hat. Weiter geht's mit Kaffeezeit. Mit Kaffeezeit in der zweiten Stunde mit Engel im Palermo von Stefan Peters Feed and Marty Valentino. Und es kommt gleich nach Popcorn und die Popcorn Makers.

Jawohl, wir sind in der zweiten Stunde und ich heiße euch herzlich willkommen in der zweiten Stunde von Kaffeezeit. Schön, dass ihr dabei seid.

In der zweiten Stunde gibt es natürlich auch eine Folge von Bruce Willis und Hans Jung, aber dazu später mehr. Ich habe jetzt Musik aus den 80ern, F.R. David und Words.

Entspannt durch den Dienstag am Mittag mit Kaffeezeit am Mikrofon. Euer Micha in dieser Woche. Weiter geht's mit Musik aus den 80er, 90er noch. Und zwar mit Inner City und Big Fun.

0: Kaffeezeit in der zweiten Stunde um 15.20 Uhr. Es wird wieder Zeit für unsere beiden lieben Kollegen Hans-Jürgen und Bruce Willis. Und diesmal ist es Zeit für einen Sehtest. Für wem? Das hört ihr in dieser Folge.
1: Hallo Leute, mein Name ist Bruce Willis und ich habe den härtesten Job der Welt, nämlich Ehren.
2: Morgen, Bruce.
1: Ja, Mann. Gottverdammter Morgen, Hans-Jürgen.
2: Bruce, dein Monitor ist ja total verschwommen und flimmert fürchterlich.
1: Ja, ich habe ein bisschen was eingestellt. Leider weiß ich nicht mehr, was oder auch woran.
2: Boah, da sieht man ja gar nichts mehr drauf.
1: Ach was, wenn ich mich sehr anstrenge und im richtigen Takt blinzle, kann ich noch alles erkennen.
2: Aber damit verdirbst du dir doch die Augen.
1: Ach, sowas erzählt man Kindern. Apropos, wie heißt der Kleine da eigentlich? Ist das dein Neffe?
2: Von wem redest du?
1: Na, von dem Kleinen, der da am Fenster steht.
2: Das ist der Schirmständer, Bruce.
1: Ach so. Hey, morgen, Frau Blumenröder.
3: Willis, kommen Sie mal eben in mein Büro.
2: Ja, Dr. Schneider, er kommt gleich. Bruce, du siehst ja gar nichts.
1: Halt mich nicht auf, ich muss sofort in Dr. Schneiders Büro.
3: Ah! Oh, hoppla, vor unserer Tür ist ein spindeldürrer Typ in Ohnmacht gefallen.
2: Bruce, das ist die Abstellkammer, der Besen ist umgekippt. Unsere Bürotür ist hier.
3: Ach, das wusste ich doch. War nur ein Test.
2: Bruce, gib es zu, du hast schlechte Augen.
1: Verdammt, und du hast keinen Kopf,
4: sagte der Mann zu meiner Jacke an der Garderobe.

Twist in my sober tea. Das war Tanita Takram. Genau, weiter geht's hier in der Kaffeezeit mit dem nächsten Song, der da heißt Culture Club und Kammer Chameleon. Aber nochmal zurückzukommen auf unsere Nationalmannschaft. Also ich kann es immer noch nicht glauben und noch nicht fassen, dass wir draußen sind. Dass für uns schon die WM zu Ende ist. Ich kann es wirklich noch nicht glauben. Naja gut, aber es ist wirklich so. Ich hoffe, dass wir uns wieder gut neu aufstellen für die Europameisterschaft demnächst. Wann ist denn das? Weiß ich nicht. Egal. Werden wir demnächst mal dann erfahren, wann die nächste Europameisterschaft ist. Und ich hoffe, dass Deutschland auch wieder mit dabei ist. Und mal sehen, wie weit wir dann kommen mit einer neuen Mannschaft und wahrscheinlich auch mit einem neuen Bundestrainer. Hier kommt Culture Club.

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Die Kommunals hier bei uns in der Kaffeezeit am heutigen Dienstag. Weiter geht es mit zwei jungen Herren, die kennen wir alle. Und einige von euch haben die beiden ja schon mal einzeln oder auch mal zusammen gesehen. Die Rede ist von Modern Talking. Der eine kommt demnächst hier bei uns im Lande, und zwar Thomas Anders, zum Goldenen Sonntag am 1. September-Wochenende in Bad Pyrmont im schönen Kurpark. Thomas Anders. Und dann, glaube ich, nochmal am 21. September, glaube ich, nochmal in Bad Meinberg in Gespräch mit Louis Pavelic. Und das wird beide Tage sehr interessant werden mit Thomas Anders. Und der nächste Song, den ich mir auch mal rausgesucht habe von den beiden, mit Sherry, Sherry Lady heißt der. Und von Dieter Bohlen ist ja, glaube ich, wieder die nächste Casting-Reihe im Gange zu DSDS. Deutschland sucht den Superstar 2026 oder 27, glaube ich schon für 27. Ich bin gespannt, wer dann diesmal der Superstar wird. Ja, was macht denn eigentlich der jetzige Superstar, der Menowin Fröhlich? Ich glaube, der ist wohl schon wieder in der Vertiefung versunken, ne? Auch egal. Wir haben jetzt die beiden Altmeister, Thomas Anders und, wer heißt der nochmal? Also, Thomas Anders und Dieter Bohlen. Manchmal, ne? Wahrscheinlich ist das die Hitze. Hier ist Sherry, Sherry Lady.

Ghostbusters. Ja, das war ein schöner Film. Manchmal schaue ich mir den auch nochmal an. Man hat den ja schon so oft gesehen. Und ich habe auch schon mal so, glaube ich, einen Geist gesehen hier bei uns im Haus. Oder war das auch nur ein Schatten? Ich weiß es nicht. Aber ich kann mir vorstellen, das war da irgendwie was vorbeigelaufen an der Wand. Also kein Mensch oder irgendwie sowas, irgendwie so ein Schatten ist an der Tür vorbeigelaufen. Wer weiß, vielleicht war das ja auch ein Schatten von einer Tür.

0: Venus und Bananarama Mama.
1: War das eben, genau.
0: Ja, ihr Lieben, das ist die Musik, die bedeutet, dass die Sendung gleich zu Ende ist. Ich bedanke mich fürs zahlreiche Zuhören heute. Es war wieder schön gemütlich, hat wieder Spaß gemacht. Demnächst hören wir uns ja wieder. Und zwar erst in 2 Wochen, weil nächste Woche Dienstag bin ich beruflich unterwegs. Und darauf die Woche ist wieder Kaffeezeit. In diesem Sinne brauche ich, glaube ich, nichts mehr viel zu sagen. Nicht mehr großartig ärgern. Deutschland ist halt raus. Deutschland hat halt verloren. Ist halt so, wie sage ich immer, wir haben ja eigentlich sowieso nichts von gehabt. Okay, wir sind ein bisschen frustriert, aber naja, was soll's. Schwamm drüber, nächste Show und was auch immer. Gut, ich verabschiede mich jetzt nun in meiner gemütlichen Art, wie ich es immer mache. Ich sage tschüss, servus, Ritzli und Hallöchen. Bis dahin, euer Micha. Und lasst euch nicht ärgern, nämlich der Stress kommt immer von außen. Bis dahin, tschüss, habt eine schöne Zeit. Bye, bye, ich bin raus.

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